Väter, Gott Abrahams, Isaaks und Jakobs, der du ihren Gedanken in mir wieder erweckt hast, mein Gott, nötige mich nicht, ihn zu verkünden. Ich bin alt. Lass

Tau des Himmels wagt empfühlen. Den Liebsten, der im Sinnenrausch gedankenlos zur Liebsten geht, erlustigt deine Strahlenspiel, dein bleiches, qualgeborenes Blut.